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1: Im Studio Finn Riebesel-Freundlieb. Schönen guten Morgen. Es gibt viel Kritik an der geplanten Pflegereform von Bundesgesundheitsministerin Wagen. Um das Milliardenloch zu stopfen, plant sie unter anderem, dass Gutverdiener und Menschen ohne Kinder künftig mehr in die Pflegekasse einzahlen. Außerdem sollen höhere Zuschüsse zu Heimkosten erst später greifen als bislang. Der Spitzenverband der gesetzlichen Krankenkassen ist alles andere als überzeugt. Verbandchef Oliver Blatt sagt im Zweiten:
2: Das Paket, das auf dem Tisch liegt, ist so nicht ausgewogen und nicht fair.

0: Die Belastung ist zu stark für die Beitragszahlen und die Pflegebedürftigen und muss hin zu Bund und Ländern auf jeden Fall ausgewogener gestaltet werden.
1: Die Bonpflicht soll gelockert werden. Bundesfinanzminister Klingbeil plant laut Medienberichten, dass bei kleinen Einkäufen bis 30 Euro kein Zwangsbon mehr nötig ist. Statt Papier reicht demnach dann auch digital per Mail oder QR-Code. Gleichzeitig wird aber an anderer Stelle nachgeschärft. Mehr Betriebe sollen künftig eine elektronische Kasse nutzen müssen. Hintergrund ist, dass das Finanzamt so jede Zahlung besser nachvollziehen kann. Stichwort Steuerbetrug. Ziel der Reform ist also weniger Papier im Alltag, aber mehr Sicherheit bei der Erfassung von Einnahmen im Handel. Wolodymyr Selenskyj hat Russland-Staatschef Putin ein persönliches Treffen vorgeschlagen. Ziel ist ein Ende der Kämpfe, so steht's in einem offenen Brief des ukrainischen Präsidenten. Der Kreml reagierte knapp, Selenskyj könne jederzeit nach Moskau kommen. Der DFB will die Fußball-WM wieder nach Deutschland holen, das berichtet die Bild. Demnach geht es um die Weltmeisterschaft 2038 oder 2042. Bislang sind das aber alles nur Überlegungen, eine richtige Bewerbung gibt's noch nicht. Tennisprofi Alexander Zverev will bei den French Open heute den nächsten Schritt zu seinem ersten Grand-Slam-Titel machen. Im Halbfinale trifft der Hamburger auf den Tschechen Jakub Menzik. Zverev gilt mittlerweile als absoluter Favorit auf den Titel.
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3: Wolkig ist es heute Morgen und ab und zu kann auch mal ein Schauer runterkommen. Später bleibt es ein Mix aus Sonne und Wolken, dazu vereinzelt Schauer und im Norden auch kurze Gewitter möglich. Die Höchstwerte, die liegen bei 18 bis 22 Grad. Morgen dann mehr Wolken, zwischendurch Schauer und vereinzelt Gewitter, am wärmsten bis 25 Grad.

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1: Im Studio André Glatzel. Schönen guten Morgen. Die Pläne von Gesundheitsministerin Waken zur Pflege kommen bei vielen nicht besonders gut an. Der Spitzenverband der gesetzlichen Krankenkassen spricht von einem unausgewogenen Gesamtpaket. Mehr von Cornelius Dreger.
2: Verbandschef Oliver Blatt findet, ja, bei der Finanzsituation muss gespart werden, allerdings würde zu viel bei den Pflegebedürftigen und Beitragszahlern abgeladen. Ähnlich sehen es auch die Caritas und der Sozialverband Deutschland. Sie sagen, es wäre ein fatales Signal, wenn die Rentenbeiträge für pflegende Angehörige gekürzt werden. Mit ihrer Reform will Waken das Milliardenloch bei der Pflegeversicherung stopfen. Gutverdiener sollen mehr in die Pflegekasse einzahlen und höhere Zuschüsse zu Heimkosten erst später greifen.
1: Der ukrainische Präsident Selenskyj will sich mit Kreml-Chef Putin treffen. In einem offenen Brief schlägt er ein Vier-Augen-Gespräch vor, um den Krieg zu beenden. Aus Moskau heißt es, Selenskyj könne jederzeit kommen. Experten halten ein Treffen für eher unwahrscheinlich. Die Züge im Fernverkehr und auch Bahnhöfe sollen sauberer werden. Um das zu erreichen, hat die Deutsche Bahn vor einigen Monaten ein Sofortprogramm gestartet. Und mittlerweile zeigt sich, die Maßnahmen wirken langsam. So sind etwa deutlich mehr Reinigungskräfte im Einsatz, sagte uns Bahnsprecher Achim Staus.
3: Das sind Kolleginnen und Kollegen, die während der Fahrt noch in den Zug kommen und von einem Bahnhof zum anderen durch den Zug gehen und reinigen. Das hat es früher in dieser Dimension nicht gegeben. Die Zahl der Unterwegsreiniger haben wir verdoppelt auf 220, die jetzt täglich im Einsatz sind.
1: Der als Maskenmann bekannte Kindermörder Martin N. ist in Frankreich zu lebenslanger Haft verurteilt worden. Es ging um den Mord an einen kleinen Jungen vor über 20 Jahren. N. sitzt bereits in Deutschland im Gefängnis, weil er drei Jungen getötet hatte. Sie waren in Schleswig-Holstein und Niedersachsen verschwunden. Der DFB will die Fußball-WM wieder nach Deutschland holen. Das berichtet die Bild. Demnach geht es um die Weltmeisterschaft 2038 oder 2042. Bislang sind das alles nur Überlegungen. Eine richtige Bewerbung gibt es noch nicht. Kommenden Donnerstag startet die WM in Nordamerika.
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4: Wolkig ist es heute Morgen und ab und zu kann auch mal ein Schauer runterkommen. Später bleibt es ein Mix aus Sonne und Wolken, dazu vereinzelt Schauer und im Norden auch kurze Gewitter möglich. Die Höchstwerte, die liegen bei 18 bis 22 Grad. Morgen dann mehr Wolken, zwischendurch Schauer und vereinzelt Gewitter, am wärmsten bis 25 Grad.

0: Viele Menschen engagieren sich ehrenamtlich, zum Beispiel bei der Naturschutzgruppe Witten, biologische Station. Wie sich die Menschen bei der Naturschutzgruppe einbringen können, erzählt uns Birgit Esers, erste Vorsitzende des Vereins.
1: Ja, unter anderem gibt es bei uns viele Möglichkeiten mitzuarbeiten im Außenbereich, im Gelände. Wir pflegen verschiedene Flächen für Tier- und Pflanzenarten. Es gibt aber auch einen Nahwit-Naturgarten, wo man auch draußen mitarbeiten kann und viele andere Tätigkeiten im Bereich Umweltbildung. Wir machen Stellungnahmen zu Bauvorhaben. Es gibt viel Büroarbeit, es gibt ganz vieles, ja.
2: Sie sind ein Beispiel dafür, dass Ehrenamt ansteckend sein kann. Sie haben Ihre Tochter angesteckt. Was macht denn die Tochter?
3: Die Tochter macht auch ganz viel, was die Mutter macht, aber auch viel anderes. Ich habe bei der NAWIT noch so ein bisschen Sachen übernommen, die wir vorher noch nicht hatten, wie zum Beispiel einen Social-Media-Kanal, damit wir einfach auch ein paar Bürgerinnen und Bürger hier auf uns aufmerksam machen können, dass wir ein bisschen was über unsere Projekte erzählen und eben auch bei Veranstaltungen die Mithilfe, da ist ja immer ganz viel zu organisieren, da brauchen wir eben auch ein paar junge Leute.

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1: Du dummes Schwein. Dieser Spruch ist ab sofort diskriminierend. Und zwar den Schweinen gegenüber. Forscher der Universität Wien haben herausgefunden, dass Schweine viel intelligenter sind, als wir immer glauben. Experimente beweisen, Schweine können Menschengesichter wie bei einem Memory-Spiel zuordnen und sich über viele Tage merken. Sie erkennen außerdem, wenn an dem Gesicht etwas nicht stimmt. Zum Beispiel, weil die Augen mit dem Computer entfernt wurden. Auch sozial haben die Tiere ziemlich was drauf. Schweine verraten ihrem Nachwuchs zum Beispiel ein Versteck für Futter, ihrem Rivalen aber nicht. Allerdings, und das sagen die Forscher auch, Schwein ist nicht gleich Schwein. Sie haben die Vermutung, dass Tiere in der Massentierhaltung verblöden. Die Tiere für die Experimente wurden extra artgerecht und mit viel Platz gehalten.

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1: Schnitzeljagd ist total oldschool. Denkste, Geocaching heißt die Schnitzeljagd 2.0. Als erstes braucht man dafür natürlich einen Schatz, den sogenannten Cache. In diesem Cache gibt es dann ein Logbuch, in das sich die Finder eintragen können. Der Cache, also der Schatz, wird dann irgendwo versteckt und, jetzt kommt's, seine GPS-Koordinaten aufgeschrieben. GPS, das ist das System, mit dem zum Beispiel auch Navis wissen, wo sie eigentlich gerade sind. Die GPS-Daten des Caches können andere dann zum Beispiel in ihr Smartphone eingeben und können sich so auf die Suche nach dem Schatz machen. Schnitzeljagd 2.0 eben. In Deutschland sieht es mit diesen Caches, also den Schätzen, ziemlich gut aus. Nur in den USA liegen noch mehr Caches als bei uns. Wenn euch das jetzt auch interessiert, dann geht doch einfach mal schnell ins Netz, einfach kurz nach Geocaching suchen und schon findet ihr bestimmt einen coolen Schatz auch in eurer Nähe.

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1: Im Studio André Glatzel. Schönen guten Morgen. Einigen ist es vielleicht schon aufgefallen, seit Monaten sieht man deutlich mehr Reinigungskräfte in den Fernverkehrszügen der Deutschen Bahn. Diese Maßnahme gehört zu einem Sofortprogramm für mehr Sauberkeit im ICE. Dafür nimmt die Bahn auch einiges an Geld in die Hand. DB-Sprecher Achim Stauch sagte uns:
2: Wir schauen uns natürlich genau an, ob die eingesetzten 20 Millionen in diesem Jahr reichen, ob wir das umsetzen können. Sie brauchen natürlich für so etwas auch Personal. Wir merken auch an der Kundenzufriedenheit hier schon einen Aufschwung. Aber am Ende müssen wir abrechnen, ob wir nochmal aufstocken müssen.
1: Es gibt viel Kritik an der geplanten Pflegereform von Gesundheitsministerin Wagen. In Zukunft sollen etwa Gutverdiener und Kinderlose mehr in die Pflegekasse einzahlen. Der Sozialverband Deutschland spricht von einem Spargesetz. Auch bei der Caritas und der Stiftung Patientenschutz kommen die Pläne nicht gut an. Der ukrainische Präsident Selenskyj will sich mit Kreml-Chef Putin treffen. In einem offenen Brief schlägt er ein Vier-Augen-Gespräch vor, um den Krieg zu beenden. Finn Rebesell-Freundlieb berichtet.
3: Die Entscheidung liegt jetzt bei Ihnen. Es reicht mit diesem Krieg, schreibt Selenskyj an Putin. Er bietet für die Dauer der Verhandlungen einen Waffenstillstand an. Der Kreml reagierte knapp. Selenskyj könne jederzeit nach Moskau kommen. Experten halten ein Treffen derzeit aber für eher unwahrscheinlich, vor allem in Russland. Zwar wird wieder über Gespräche gesprochen, bei den zentralen Streitpunkten wie die russischen Gebietsansprüche auf den Donbass liegen beide Seiten weit auseinander.
1: Am Flughafen Frankfurt sucht die Lufthansa heute nach der Ursache für den Zwischenfall mit einem Flieger. Die Boeing 787 wird in einer Halle untersucht. Die fast neue Maschine war gestern plötzlich am Gate eingeknickt und auf die Nase gefallen. Mehrere Crewmitglieder wurden verletzt. Deutschlands WM-Gruppengegner Elfenbeinküste hat in der Vorbereitung aufs Turnier für eine Überraschung gesorgt. Im Test gegen Vize-Weltmeister Frankreich drehte die Mannschaft einen Rückstand und gewann 2:1. Bei der WM trifft Deutschland im zweiten Gruppenspiel auf die Elfenbeinküste.
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4: Mit Sonne und Wolken geht's in den Morgen und ab und zu kann auch schon mal ein Schauer runterkommen. Später am Tag bleibt's insgesamt wechselhaft. Vereinzelt sind auch kurze Gewitter drin, vor allem in Richtung Norden und in den östlichen Mittelgebirgen. Dazu klettern die Höchstwerte meist auf 18 bis 22 Grad. Morgen dann mehr Wolken und von Westen her wieder Schauer, vereinzelt Gewitter maximal bis 25 Grad.
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zeigt mehr Horrorfilme. Ich bin ein Horrorfilm-Fan und ich weiß warum. In einer Studie aus dem Jahr 2012 hat die Universität von Westminster in Großbritannien festgestellt, Horrorfilme sind gut für den Stoffwechsel. Ein richtig schön fieser, gemeiner, spannender Horrorfilm von 90 Minuten Länge verbrennt genauso viele Kalorien wie ein 30-minütiger Spaziergang.

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1: Im Studio André Glatzel. Schönen guten Morgen. Die Deutsche Bahn will dafür sorgen, dass es sauberer im ICE wird. Seit 3 Monaten läuft ein Sofortprogramm für den Fernverkehr. Tagtäglich sind mittlerweile mehr als 200 Reinigungskräfte in den Zügen unterwegs. Und das zeigt Wirkung, sagte uns Bahnsprecher Achim Staus.
2: Die Fahrgäste in den Fernzügen merken ja auch, wenn jemand durchgeht, sodass die Kundenzufriedenheit schon gestiegen ist. Und natürlich wird auch die Arbeit dieser Teams genau gemonitort und nachvollzogen, ob jetzt Toiletten zum Beispiel sauberer sind, als sie es vorher waren und ob Tische und Griffflächen desinfiziert wurden.
1: Die Pläne von Gesundheitsministerin Wagen zur Pflege kommen bei vielen nicht besonders gut an. Der Spitzenverband der gesetzlichen Krankenkassen spricht von einem unausgewogenen Gesamtpaket. Verbandschef Oliver Blatt findet, es wird zu viel bei den Pflegebedürftigen und Beitragszahlern abgeladen. Wie konnte eine Lufthansa-Maschine am Frankfurter Flughafen plötzlich einknicken? Das soll jetzt untersucht werden. Die quasi neue Boeing 787 wird heute durchgecheckt. Bei ihr hatte gestern am Gate plötzlich das vordere Fahrwerk nachgegeben. Für Lufthansa und Boeing sind der finanzielle und der Imageschaden groß, sagt der Luftfahrtexperte Andreas Speth bei NTV.
3: Die Maschine war brandneu oder auch dringend gebraucht in der Flotte, um längst überfällige Ausmusterungen von älteren Flugzeugen endlich auch vorzunehmen. Das tut Lufthansa auch rein operationell sehr weh. Ich denke mal, das ist für beide Seiten überhaupt kein guter Vorfall, da auch noch so mit einem spektakulären Video wirklich dokumentiert ist. Aber sowas passiert eben in der Luftfahrt ab und zu und letztlich ist es eben wahrscheinlich auch ein menschlicher Faktor gewesen.
1: Bei der Bundeswehr gefährden fehlende Ersatzteile offenbar die Einsatzfähigkeit. Wie die Süddeutsche Zeitung schreibt, ist beispielsweise nur etwa die Hälfte der Schützenpanzer Marder einsetzbar. Das zeigt demnach ein interner Lagebericht des wichtigen Reparaturdienstleisters der Truppe. Deutschlands WM-Gruppengegner Elfenbeinküste hat in der Vorbereitung aufs Turnier für eine Überraschung gesorgt. Im Test gegen Vize-Weltmeister Frankreich drehte die Mannschaft einen Rückstand und gewann 2:1. Bei der WM trifft Deutschland im zweiten Gruppenspiel auf die Elfenbeinküste.
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4: Mit Sonne und Wolken geht's in den Morgen und ab und zu kann auch schon mal ein Schauer runterkommen. Später am Tag bleibt's insgesamt wechselhaft. Vereinzelt sind auch kurze Gewitter drin, vor allem in Richtung Norden und in den östlichen Mittelgebirgen. Dazu klettern die Höchstwerte meist auf 18 bis 22 Grad. Morgen dann mehr Wolken und von Westen her wieder Schauer, vereinzelt Gewitter maximal bis 25 Grad.

0: Der zweite Heimatpreis des Ennepe-Ruhr-Kreises geht an den Allgemeinen Deutschen Fahrradclub und die Abteilung in Hattingen. Robert Denn ist Sprecher des ADFC. Womit haben Sie sich denn eigentlich beworben? Mit welcher Idee?
1: Bisher war es so, dass die einzelnen Städte gar nicht vor Ort viel Aktivitäten hatten. Alles hat nach zum Kreis geschaut. Und jetzt haben wir eine Ortsgruppe gegründet. Und da ist ganz viel passiert in Hattingen. Unter anderem regelmäßige Touren. 2-3 Mal die Woche werden kostenlos Touren angeboten. Nicht nur für ADFC-Mitglieder, sondern auch für Bürger, die gerne Radfahren und gern mit anderen zusammen Radfahren wollen.
0: Ich habe den ADFC anders in Erinnerung, dass sie sich tatsächlich für Radwege einsetzen, dass sie Verbesserungen tatsächlich an den Rad oder an den Kreis herantragen. Das ist so ein zweites Standbein von Ihrem Verein.
1: Die Idee dahinter dem ADFC ist ja im Prinzip, für bessere Fahrradinfrastruktur zu sorgen. Das ist im ganzen Kreis und auch in Hattingen ein ganz schwieriges Thema. Ganz langsam bewegt sich da was. Aber es ist noch sehr viel zu tun. Man kann sagen, in Hattingen zum Beispiel gibt es noch keinen einzigen reinen Radweg. Also einen Radweg, wo nur Radfahrer fahren dürfen. Wir sind immer zusammen mit Autos oder Fußgängern auf einer Fläche. Es gibt noch viel zu tun.
0: Jetzt stellt sich mir die Frage, was passiert mit dem Preisgeld? Sie haben schon eine Idee?
1: Ja, wir wollen Menschen, die in Seniorenheimen sind oder auch zu Hause und nicht mehr mobil sind, eine Gelegenheit geben, mal aus dem Haus, aus der Wohnung rauszukommen und sich die Heimat, also die Umgebung nochmal anzuschauen. Und da werden mit einer Rikscha die Menschen vor Ort abgeholt und man bietet ihnen 1-2 Stunden eine Radtour zu den Stellen, wo sie gerne mal hinwollen oder wo man früher gewohnt hat oder zur Schule gegangen ist. Solche Sachen sollen ermöglicht werden.
0: Der ADFC Hattingen hat den 2. Platz beim Heimatpreis des Ennepe-Ruhr-Kreises gewonnen und Robert Dedden vom ADFC erzählte uns, was mit dem Preisgeld passiert.

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1: Ab in den wohlverdienten Sommerurlaub. Beim Zurückkommen gibt's dann aber manchmal eine böse Überraschung, nämlich der Zoll. Darf ich die billige und offensichtlich gefälschte Uhr vom Strand mitbringen? Wie sieht's aus mit Essen und was ist, wenn ich im Urlaub mir einen neuen Laptop gekauft habe? Viele Fragen, die oft gar nicht so einfach zu beantworten sind. Oftmals kommt es nämlich darauf an, aus welchem Land man wieder zurück nach Deutschland kommt. Lebensmittel aus einem Nicht-EU-Ausland sind zum Beispiel oft verboten. Damit will der

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0: Dann der Schluss.
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2: Wien 1846. Kein guter Zeitpunkt, um ein Kind zu bekommen. Erst recht nicht in einem Krankenhaus und unter ärztlicher Beobachtung. Das hört sich heute echt komisch an, aber das Risiko, bei der Geburt zu sterben, war damals um ein Vielfaches höher, wenn ein Arzt dabei war. Warum? Das konnte man sich absolut nicht erklären. Bis ein junger Assistenzarzt eine Theorie aufstellt. Er behauptet, es liegt an den Leichen, die die Ärzte untersuchen. Damals war es vollkommen normal, eine Leiche zu untersuchen und dann direkt weiter zur Entbindung zu gehen. Ohne Hände waschen, das war mehr oder weniger Zeitverschwendung. Semmelweis, so hieß dieser junge Arzt, fand heraus, irgendetwas wird über die Hände der Ärzte übertragen und tötet dann fast jede fünfte Mutter durch Blutvergiftung. Alles Quatsch, sagte die Fachwelt. Absolut schwachsinnig, dass die heilenden Hände der Ärzte krank machen. Bakterien und Keime kannte man damals nicht. So richtig ernst genommen wurde Semmelweis zu dieser Zeit nie. Und doch hat sich das Händewaschen irgendwie durchgesetzt. Bis heute.
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1: Ich sag's doch immer, Freunde, Faulheit siegt. Wenn die Studenten vor 25 Jahren in Cambridge nicht so faul gewesen wären, dann gäbe es heute vielleicht keine Webcam und damit dann auch kein Skype, Facebook Live und so weiter. Das Problem war nämlich die gemeinsame Kaffeemaschine. Klingt jetzt erstmal komisch, aber ihr kennt das ja, trinken ist cool, Kaffee machen dann eher nicht so. Und das dauert ja dann auch immer so ein bisschen, ne? Die Studenten hatten das damals irgendwann satt, dauernd in die Kaffeeküche zu laufen und dann zu sehen, oh Mist, schon wieder alle oder eben doch noch nicht fertig. Deshalb hatten sie damals die erste Webcam an den Start gebracht, mit der konnte dann jeder im Uninetz die Kaffeemaschine beobachten. Heute ist das ja nichts Besonderes mehr, jeder hat irgendwo eine Webcam. Das macht die Sache aber auch zum Problem, denn im Prinzip kann damit auch jeder ausspioniert werden. Deshalb gilt, entweder einen guten Virenschutz installieren, der die Kamera überwacht, oder ganz oldschool abkleben.

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1: Im Studio André Glatzel. Schönen guten Tag. Die Deutsche Bahn will dafür sorgen, dass es sauberer im ICE wird. Seit 3 Monaten läuft ein Sofortprogramm für den Fernverkehr. Täglich sind mittlerweile mehr als 200 Reinigungskräfte in den Zügen unterwegs. Und das zeigt Wirkung, sagte uns Bahnsprecher Achim Staus.
2: Die Fahrgäste in den Fernzügen merken ja auch, wenn jemand durchgeht, sodass die Kundenzufriedenheit schon gestiegen ist. Und natürlich wird auch die Arbeit dieser Teams genau gemonitort und nachvollzogen, ob jetzt Toiletten zum Beispiel sauberer sind, als sie es vorher waren und ob Tische und Griffflächen desinfiziert wurden.
1: Bei der Bundeswehr gibt es offenbar einen Reparaturstau. Laut der Süddeutschen Zeitung fehlen Ersatzteile und das gefährdet die Einsatzfähigkeit. Sie beruft sich auf einen internen Bericht eines Reparaturdienstleisters. Besonders ernst ist die Lage demnach bei den Panzerfahrzeugen des Heeres. Wie konnte eine Lufthansa-Maschine am Frankfurter Flughafen plötzlich einknicken? Das soll jetzt untersucht werden. Die quasi neue Boeing 787 wird heute durchgecheckt. Bei ihr hatte gestern am Gate plötzlich das vordere Fahrwerk nachgegeben. Für Lufthansa und Boeing sind der finanzielle und der Imageschaden groß, sagt der Luftfahrtexperte Andreas Speth bei NTV.
3: Die Maschine war brandneu oder auch dringend gebraucht in der Flotte, um längst überfällige Ausmusterungen von älteren Flugzeugen endlich auch vorzunehmen. Das tut Lufthansa auch rein operationell sehr weh. Ich denke mal, das ist für beide Seiten überhaupt kein guter Vorfall, da auch noch so mit einem spektakulären Video wirklich dokumentiert ist. Aber sowas passiert eben in der Luftfahrt ab und zu und letztlich ist es eben wahrscheinlich auch ein menschlicher Faktor gewesen.
1: Mehr als die Hälfte aller Unternehmen in Deutschland nutzt inzwischen künstliche Intelligenz. Das zeigt eine Umfrage des IFO-Instituts. KI ist in der deutschen Wirtschaft endgültig in der Breite angekommen, sagen die Experten. Besonders stark verbreitet ist KI in der Industrie und bei Dienstleistern. Tennisprofi Alexander Zverev will bei den French Open heute den nächsten großen Schritt zu seinem ersten Grand-Slam-Titel machen. Im Halbfinale trifft der Hamburger auf den Tschechen Jakub Menšík. Zverev gilt mittlerweile als absoluter Favorit auf den Titel.
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4: Sonne und Wolken wechseln sich gerade ab und ab und zu kommt auch mal ein Schauer runter. Im Norden sind kurz sogar Gewitter drin. Bis zum Abend bleibt's unterm Strich wechselhaft, zwischendurch aber immer wieder freundlich mit Höchstwerten zwischen 18 und 22 Grad. Morgen starten viele erstmal sonnig, später ziehen mehr Wolken rein und hier und da gibt's wieder Schauer oder ein kurzes Gewitter, maximal bis 26 Grad.

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Nein, nein, mein Freund.

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1: Sonne und Wolken wechseln sich gerade ab und ab und zu kommt auch mal ein Schauer runter. Im Norden sind kurz sogar Gewitter drin. Bis zum Abend bleibt's unterm Strich wechselhaft, zwischendurch aber immer wieder freundlich mit Höchstwerten zwischen 18 und 22 Grad. Morgen starten viele erstmal sonnig, später ziehen mehr Wolken rein und hier und da gibt's wieder Schauer oder ein kurzes Gewitter, maximal bis 26 Grad.

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1: Im Studio André Glatzel. Schönen guten Tag. Die Deutsche Bahn will dafür sorgen, dass es sauberer im ICE wird. Seit 3 Monaten läuft ein Sofortprogramm für den Fernverkehr. Täglich sind mittlerweile mehr als 200 Reinigungskräfte in den Zügen unterwegs. Und das zeigt Wirkung, sagte uns Bahnsprecher Achim Staus.
2: Die Fahrgäste in den Fernzügen merken ja auch, wenn jemand durchgeht, sodass die Kundenzufriedenheit schon gestiegen ist. Und natürlich wird auch die Arbeit dieser Teams genau gemonitort und nachvollzogen, ob jetzt Toiletten zum Beispiel sauberer sind, als sie es vorher waren und ob Tische und Griffflächen desinfiziert wurden.
1: Bei der Bundeswehr gibt es offenbar einen Reparaturstau. Laut der Süddeutschen Zeitung fehlen Ersatzteile und das gefährdet die Einsatzfähigkeit. Sie beruft sich auf einen internen Bericht eines Reparaturdienstleisters. Besonders ernst ist die Lage demnach bei den Panzerfahrzeugen des Heeres. Wie konnte eine Lufthansa-Maschine am Frankfurter Flughafen plötzlich einknicken? Das soll jetzt untersucht werden. Die quasi neue Boeing 787 wird heute durchgecheckt. Bei ihr hatte gestern am Gate plötzlich das vordere Fahrwerk nachgegeben. Für Lufthansa und Boeing sind der finanzielle und der Image-Schaden groß, sagt der Luftfahrtexperte Andreas Speth bei NTV.
3: Die Maschine war brandneu oder auch dringend gebraucht in der Flotte, um längst überfällige Ausmusterungen von älteren Flugzeugen endlich auch vorzunehmen. Das tut Lufthansa auch rein operationell sehr weh. Ich denke mal, das ist für beide Seiten überhaupt kein guter Vorfall, da auch noch so mit einem spektakulären Video wirklich dokumentiert ist. Aber sowas passiert eben in der Luftfahrt ab und zu und letztlich ist es eben wahrscheinlich auch ein menschlicher Faktor gewesen.
1: Mehr als die Hälfte aller Unternehmen in Deutschland nutzt inzwischen künstliche Intelligenz. Das zeigt eine Umfrage des IFO-Instituts. KI ist in der deutschen Wirtschaft endgültig in der Breite angekommen, sagen die Experten. Besonders stark verbreitet ist KI in der Industrie und bei Dienstleistern. Tennisprofi Alexander Zverev will bei den French Open heute den nächsten großen Schritt zu seinem ersten Grand-Slam-Titel machen. Im Halbfinale trifft der Hamburger auf den Tschechen Jakub Menšík. Zverev gilt mittlerweile als absoluter Favorit auf den Titel.
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4: Sonne und Wolken wechseln sich gerade ab und ab und zu kommt auch mal ein Schauer runter. Im Norden sind kurz sogar Gewitter drin. Bis zum Abend bleibt's unterm Strich wechselhaft, zwischendurch aber immer wieder freundlich mit Höchstwerten zwischen 18 und 22 Grad. Morgen starten viele erstmal sonnig, später ziehen mehr Wolken rein und hier und da gibt's wieder Schauer oder ein kurzes Gewitter, maximal bis 26 Grad.
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1: Sonne und Wolken wechseln sich gerade ab und ab und zu kommt auch mal ein Schauer runter. Im Norden sind kurz sogar Gewitter drin. Bis zum Abend bleibt's unterm Strich wechselhaft, zwischendurch aber immer wieder freundlich mit Höchstwerten zwischen 18 und 22 Grad. Morgen starten viele erstmal sonnig, später ziehen mehr Wolken rein und hier und da gibt's wieder Schauer oder ein kurzes Gewitter, maximal bis 26 Grad.

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1: Im Studio Gisa Weber, schönen guten Tag. Die Züge im Fernverkehr und auch Bahnhöfe sollen sauberer werden. Um das zu erreichen, hatte die Deutsche Bahn vor einigen Monaten ein Sofortprogramm gestartet. Und mittlerweile zeigt sich, die Maßnahmen wirken langsam. So sind etwa deutlich mehr Reinigungskräfte im Einsatz, sagte uns Bahnsprecher Achim Staus.
2: Das sind Kolleginnen und Kollegen, die während der Fahrt noch in den Zug kommen und von einem Bahnhof zum anderen durch den Zug gehen und reinigen. Das hat es früher in dieser Dimension nicht gegeben. Die Zahl der Unterwegsreiniger haben wir verdoppelt auf 220, die jetzt täglich im Einsatz sind.
1: Die Bundeswehr rüstet massiv auf. Ein Reparaturstau sorgt aber offenbar für Probleme. Das berichtet die Süddeutsche Zeitung. Sie beruft sich auf interne Unterlagen des wichtigsten Reparaturdienstleisters der Truppe. So waren zuletzt nur etwa 50% der Schützenpanzer Marder oder auch der Panzerhaubitze 2000 einsetzbar. Eigentlich sollen es mindestens 70% sein. Bastian Ernst vom Reservistenverband sagte in der ARD.
3: Durch mehr Übung, durch mehr Einsätze, eine höhere Belastung fällt natürlich auch mehr aus. Wir haben das in der Ukraine gesehen, wo unsere Panzerhaubitzen intensivst benutzt wurden und da natürlich an ihr Limit kamen. Und deswegen ist das dann auch eine Gefahr für die Einsatzfähigkeit der Bundeswehr.
1: Nach dem Schreckmoment am Frankfurter Flughafen soll eine Maschine der Lufthansa heute untersucht werden. Noch immer ist unklar, warum der Flieger an einem Gate eingeknickt ist. Die quasi neue Boeing 787 wird in einer Halle des Airports durchgecheckt. Bei ihr hatte gestern plötzlich das vordere Fahrwerk nachgegeben. Der Flieger sackte zusammen und fiel auf die Nase. An Bord war zu dem Zeitpunkt nur die Crew. Mehrere Menschen wurden verletzt. Bei der anstehenden Fußball-WM gibt es viele Änderungen und dazu gehören auch die Nationalhymnen. Denn da steht nicht mehr nur die Startelf jeder Mannschaft, sondern der gesamte Kader auf dem Platz. Und zwar rund um den Mittelkreis. Deutschland bereitet sich weiter in Chicago aufs Turnier vor. Morgen gibt es die Generalprobe gegen Co-Gastgeber USA. Für Nationalspieler Nathaniel Brown ist das Spiel ein wichtiger Gradmesser und er sagt mit Blick auf den WM-Start:
4: Von Tag zu Tag steigt die Vorfreude noch mehr und hier merkt man es extrem. Also wir kommen aus dem Hotel raus und da sind so viele Fans und warten auf uns. Das ist echt verrückt hier, aber macht sehr, sehr Spaß.

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2: Sonne und Wolken wechseln sich gerade ab. Ab und zu kommt auch mal ein Schauer runter. Später am Nachmittag kann es im Norden und in den östlichen Mittelgebirgen auch kurz krachen. Ansonsten bleibt es meist freundlich gemischt. Die Höchstwerte liegen bei 18 bis 22 Grad. Morgen dann erst noch ziemlich sonnig. Nachmittags ziehen mehr Wolken rein und vereinzelt gibt's wieder Schauer oder ein kurzes Gewitter bei maximal bis 26 Grad.
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2: Im Studio Gisa Weber, schönen guten Tag. Einigen ist es vielleicht schon aufgefallen, seit einigen Monaten sieht man deutlich mehr Reinigungskräfte in den Fernverkehrszügen der Deutschen Bahn. Diese Maßnahme gehört zu einem Sofortprogramm für mehr Sauberkeit im ICE. Dafür nimmt die Bahn auch einiges an Geld in die Hand. DB-Sprecher Achim Staus sagte uns:
3: Wir schauen uns natürlich genau an, ob die eingesetzten 20 Millionen in diesem Jahr reichen, ob wir das umsetzen können. Sie brauchen natürlich für so etwas auch Personal. Wir merken auch an der Kundenzufriedenheit hier schon einen Aufschwung. Aber am Ende müssen wir abrechnen, ob wir nochmal aufstocken müssen.
2: Bei der Bundeswehr gibt es offenbar einen Reparaturstau. Laut der Süddeutschen Zeitung fehlen Ersatzteile. Und das gefährdet die Einsatzfähigkeit. Sie beruft sich auf einen internen Bericht eines Reparaturdienstleisters. Besonders ernst ist die Lage demnach bei Panzerfahrzeugen des Heeres. Die EU und die Bundesregierung begrüßen den Vorschlag des ukrainischen Präsidenten Selenskyj für ein Ende des Krieges mit Russland. In einem offenen Brief schlägt er ein Vier-Augen-Gespräch mit Kreml-Chef Putin vor, auf neutralem Boden. Mehr von Dirk Justus.
4: Berlin mahnte gleichzeitig, es dürfe keine Entscheidung ohne die Europäer geben. Frankreichs Präsident Macron sprach von einer guten Initiative. Russlands Antwort auf den Vorschlag aus der Ukraine fiel knapp aus. Selenskyj könne nach Moskau kommen. Außerdem will man die komplette Kontrolle der ukrainischen Donbass-Region. Beides hat Selenskyj schon mehrfach abgelehnt.
2: Mehr als die Hälfte aller Unternehmen in Deutschland nutzt inzwischen künstliche Intelligenz. Das zeigt eine Umfrage des IFO-Instituts. KI ist in der deutschen Wirtschaft endgültig in der Breite angekommen, sagen die Experten. Besonders stark verbreitet ist KI in der Industrie und bei Dienstleistern. Heute startet die Festivalsaison in Deutschland. Los geht's mit Rock am Ring und Rock im Park. Am Nürburgring und in Nürnberg wird bis Sonntag gefeiert. Auf den Bühnen stehen unter anderem Materia und Iron Maiden. Die Veranstalter rechnen mit rund 170.000 Fans. Die Festivals sind ausverkauft. Die deutsche Fußballnationalmannschaft schaltet so langsam in den WM-Modus. Morgen steigt in Chicago die Generalprobe gegen Co-Gastgeber USA. Dabei wird Keeper Manuel Neuer wohl noch nicht dabei sein. Die deutsche Nummer 1 ist wegen Wadenproblemen weiter im Aufbautraining.
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5: Sonne und Wolken wechseln sich gerade ab. Ab und zu kommt auch mal ein Schauer runter. Später am Nachmittag kann es im Norden und in den östlichen Mittelgebirgen auch kurz krachen. Ansonsten bleibt es meist freundlich gemischt. Die Höchstwerte liegen bei 18 bis 22 Grad. Morgen dann erst noch ziemlich sonnig. Nachmittags ziehen mehr Wolken rein und vereinzelt gibt's wieder Schauer oder ein kurzes Gewitter bei maximal bis 26 Grad.

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1: Schauen wir doch mal zusammen auf unsere Handys. Wie alt ist euer ältestes Bild? Ich habe gerade mal geguckt, bei mir ist es von Ende 2012. Wir alle haben also ein kleines Archiv auf unseren Handys, genau wie Radio- und Fernsehsender. Nur, dass bei denen ein kleines bisschen mehr im Archiv liegt. Beim ZDF zum Beispiel sind es aktuell über 300.000 Stunden Programm. Die kommen immer dann zum Einsatz, wenn es für ein Ereignis keine aktuellen Bilder gibt. Beispiel Jahrestag 11. September. Das Problem bei der Sache, viele ältere Sendungen sind noch nicht digitalisiert. Sie liegen also noch auf Kassette oder Tonband im Archiv. Dadurch ist das Suchen nach bestimmten Ausschnitten viel aufwendiger. Aufwendig ist übrigens auch das Zeigen von Wiederholungen. Wenn zum Beispiel eine Sendung von vor 10 Jahren nochmal gezeigt werden soll, dann müssen alle Personen, die darin zu sehen sind, zustimmen. Dafür bekommen sie dann unter Umständen auch Geld. Wenn aber nur eine Person, die dort gezeigt wird, sagt, nö, will ich nicht, dann kann die Sendung so nicht nochmal laufen.
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0: Viele Menschen engagieren sich ehrenamtlich, zum Beispiel bei der Naturschutzgruppe Witten, biologische Station. Wie sich die Menschen bei der Naturschutzgruppe einbringen können, erzählt uns Birgit Esers, erste Vorsitzende des Vereins.
1: Ja, unter anderem gibt es bei uns viele Möglichkeiten mitzuarbeiten im Außenbereich, im Gelände. Wir pflegen verschiedene Flächen für Tier- und Pflanzenarten. Es gibt aber auch einen Nahwit-Naturgarten, wo man auch draußen mitarbeiten kann und viele andere Tätigkeiten im Bereich Umweltbildung. Wir machen Stellungnahmen zu Bauvorhaben. Es gibt viel Büroarbeit, es gibt ganz vieles, ja.
2: Sie sind ein Beispiel dafür, dass Ehrenamt ansteckend sein kann. Sie haben Ihre Tochter angesteckt. Was macht denn die Tochter?
3: Die Tochter macht auch ganz viel, was die Mutter macht, aber auch viel anderes. Ich habe bei der NAWIT noch so ein bisschen Sachen übernommen, die wir vorher noch nicht hatten, wie zum Beispiel einen Social-Media-Kanal, damit wir einfach auch ein paar Bürgerinnen und Bürger hier auf uns aufmerksam machen können, dass wir ein bisschen was über unsere Projekte erzählen und eben auch bei Veranstaltungen die Mithilfe, da ist ja immer ganz viel zu organisieren, da brauchen wir eben auch ein paar junge Leute.

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2: Im Studio Gisa Weber, schönen guten Tag. Die Deutsche Bahn will dafür sorgen, dass es sauberer im ICE wird. Seit 3 Monaten läuft ein Sofortprogramm für den Fernverkehr. Täglich sind mittlerweile mehr als 200 Reinigungskräfte in den Zügen unterwegs. Und das zeigt Wirkung, sagte uns Bahnsprecher Achim Staus.
3: Die Fahrgäste in den Fernzügen merken ja auch, wenn jemand durchgeht, sodass die Kundenzufriedenheit schon gestiegen ist. Und natürlich wird auch die Arbeit dieser Teams genau gemonitort und nachvollzogen, ob jetzt Toiletten zum Beispiel sauberer sind, als sie es vorher waren und ob Tische und Griffflächen desinfiziert wurden.
2: Volodymyr Selenskyj will direkt mit Kreml-Chef Wladimir Putin über ein Kriegsende reden. Die EU und Deutschland haben den Vorschlag des ukrainischen Präsidenten begrüßt. Ziel sei ein Ende der Kämpfe, heißt es in einem offenen Brief. Russlands Antwort fiel knapp aus. Selenskyj könne nach Moskau kommen. Außerdem will man die komplette Kontrolle der ukrainischen Donbass-Region. Beides hat Selenskyj schon mehrfach abgelehnt. Deutschland bekommt wohl keine Mittelstreckenraketen von den USA. Wie das Portal Politico berichtet, wird die eigentlich vereinbarte Lieferung von Tomahawk-Marschflugkörpern endgültig abgesagt. Ein Grund laut Insidern: Washington befürchtet, dass Russland es als Eskalation sieht, wenn die Raketen hier stationiert würden. Dazu kommt, dass die USA mit schrumpfenden Munitionsbeständen zu kämpfen haben. Im Krieg gegen den Iran wurden demnach schon tausende Tomahawks verschossen. Mehr als jedes zweite deutsche Unternehmen nutzt inzwischen KI. Das hat eine Umfrage des IFO-Instituts ergeben. Weitere 16% planen den Einstieg, heißt es von den Wirtschaftsforschern. Besonders viele Betriebe setzen KI in Industrie und Dienstleistungen ein. Letztes Jahr war KI noch selten am Einsatz. In Dänemark haben Experten den toten Buckelwal obduziert. Die Todesursache bleibt zunächst unklar. Die Proben sollen nun im Labor ausgewertet werden. Verletzungen wurden aber nicht gefunden. Eine private Rettungsinitiative hatte den Wal über die Ostsee in die Nordsee gebracht. Wenig später wurde er tot vor Anholt angespült. Eishockey-Bundestrainer Harold Kreis ist seinen Job los. Nach den enttäuschenden Auftritten bei Olympia und der WM zieht der DEB jetzt die Reißleine und beendet die Zusammenarbeit. Wer den 67-Jährigen beerbt, ist noch unklar. Laut Medienberichten könnte Ex-Bundestrainer Uwe Krupp zurückkehren.
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4: Sonne und Wolken wechseln sich gerade ab. Ab und zu kommt auch mal ein Schauer runter. Später am Nachmittag kann es im Norden und in den östlichen Mittelgebirgen auch kurz krachen. Ansonsten bleibt es meist freundlich gemischt. Die Höchstwerte liegen bei 18 bis 22 Grad. Morgen dann erst noch ziemlich sonnig. Nachmittags ziehen mehr Wolken rein und vereinzelt gibt's wieder Schauer oder ein kurzes Gewitter bei maximal bis 26 Grad.

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1: Willkommen im neuen Jahr. Willkommen zur 63. Ausgabe von Bogarts Schlagershow und willkommen allen Zuhörerinnen und Zuhörern vom Radio Berner Schlagerwelt, Flammenherz Radio und heute ganz speziell vom Radio FFR, welche diese, meine Sendung, heute zum ersten Mal hier hören. Starten wir also in dieses 2025 und ich wünsche euch allen ein gesundes, glückliches, erfolgreiches und hoffentlich gutes neues Jahr. So wie es jetzt auch zu Beginn dieser Sendung Tommy Walter tut.

Da sind wir nun also im neuen Jahr 2025 angekommen. Ich hoffe, ihr seid alle gut hineingerutscht und eure am Silvesterabend gefassten Vorsätze sind nicht schon in den ersten Tagen des Jahres vergessen. Wie oder wo habt ihr denn den Silvesterabend verbracht? Ich habe den Jahreswechsel mit meiner Familie und lieben Freunden verbracht, lecker gegessen und wir haben natürlich um Mitternacht auch auf das neue Jahr angestoßen. Und somit kann ich heute, genauso wie Harpe Kerkeling, einfach sagen: Danke Silvester, hallo neues Jahr.

Elektrisiert startet meine liebe Kollegin Ilka Kronewirt in das neue Jahr. Denn das ist das Gefühl, welches Ilka spürt, wenn sie auf der Bühne steht. Ein moderner, energiegeladener Schlager, welcher ein echter Ohrwurm ist und Optimismus, pure Lebensfreude vermittelt und uns dazu ermutigt, elektrisierende Momente zuzulassen und das Leben in vollen Zügen zu spüren. Nach ihrem Erfolgshit Dreh dich um, welcher sich über 12 Wochen in den Airplay-Charts platzieren konnte, meldet sich die charmante Schlagersängerin aus Hamburg zurück mit ihrer brandneuen Single. Hier ist Ilka Kronewirt und elektrisiert.

0: Das Lied des Lebens hörten wir soeben. Ein ebenfalls brandneuer Song von Thomas Anders und Florian Silbereisen. Eine erste Auskopplung aus ihrem Ende Dezember vergangenen Jahres erschienenen neuen Albums. Nochmal. Und damit kommen wir zu unserer ersten festen Rubrik in Burgerts Schlagershow, die natürlich auch in diesem Jahr wieder mit dabei ist.
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0: Musik begleitete die in Nordrhein-Westfalen geborene Sängerin Caro Winter schon ihr ganzes Leben. Sie begann ihre musikalische Ausbildung im Kinderchor und trieb diese in den Folgejahren immer weiter an. So brachte sie sich in Eigenregie Klavier, Gitarre und Ukulele bei, um sich selbst beim Singen begleiten zu können. 2012 fängt sie an, auf YouTube Videos hochzuladen und das mit durchaus beachtlichem Erfolg, denn ihr Cover zu Don't Talk With Me erhält fast 1 Million Klicks. Kein Wunder, dass sie ihren nächsten Schritt ging, denn sie wollte und will mit ihrer eigenen Musik die Bühnen der Nation erobern. Und die Voraussetzungen dafür stehen gut, denn mit ihrer außergewöhnlichen Stimme und ihrer großen Fangemeinde auf Social Media im Rücken könnte die Wahlberlinerin schon bald der kommende Star auf Mallorca sein. Aus ihrem aktuellen zweiten Album Malle Unplugged 2 hören wir heute einen etwas ruhigeren, aber durchaus passenden Song zum Jahresbeginn. Neues Jahr, neues Glück. Hier ist Caro Winter.

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1: Neues Jahr, neues Glück und auch neue Geburtstage. Und in jeder Sendung gratuliere ich lieben Kolleginnen und Kollegen aus der Schlagerbranche zu ihrem Ehrentag. Den Anfang in diesem Jahr macht Sebastian von Mletzko, welchem ich sehr herzlich zum Geburtstag gratuliere und ihm natürlich beste Gesundheit, Glück und weiterhin viel Erfolg für das neue Lebensjahr wünsche. Und diese Wünsche gehen auch an Sotiria, welche auch gleich Anfang diesen Jahres quasi in ihren Geburtstag hineinfeiern konnte. Beide Geburtstagskinder hören wir natürlich jetzt mit je einem Song. Da wäre Sotiria mit ihrem Erfolgssong Einfach nur ein Mädchen und zuvor der liebe Sebastian von Mletzko mit Aber denk dran.

Ein herzliches Happy Birthday geht auch an die sympathische Österreicherin Alessa, welche auch gleich in den ersten Tagen des neuen Jahres ihren Geburtstag gefeiert hat. Sie ist musikalisch derzeit auf den Spuren von Milva unterwegs und hat im Dezember letzten Jahres 3 brandneue Coversongs veröffentlicht. Einen davon hören wir jetzt gleich, nämlich den tollen Song Hurra, wir leben noch, in der Neuinterpretation von Alessa. Und natürlich gratulieren wir ihr damit sehr herzlich nachträglich zum Geburtstag. Und auch Erik Philippi startete nicht nur ins neue Jahr, sondern auch in ein neues Lebensjahr. Wir wissen ja, er ist seit einiger Zeit schockverliebt und diesen Song hören wir natürlich jetzt auch gleich.

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1: Mit viel Hitpower im Rücken legt Daniela Alfinito Songs nach, die ebenso selbstbewusst, balanciert und energiegeladen daherkommen wie die Künstlerin selbst. So der Pressetext zum neuen Album Blick nach vorn, welches in dieser Woche von Daniela Alfinito erschienen ist. 14 Tracks mit noch massig viel Power und nach vorn treibenden Grooves bündeln die positive Energie. Wie immer präsentiert sie sich stimmlich und mit modernen Popschlager-Arrangements mit ungeahnter Sensitivität und mentaler Stärke. Dieser Sängerin liegt zweifellos die Zukunft zu Füßen, ohne dass er jemals auch nur ansatzweise in den Sinn gekommen wäre, deshalb einen roten Teppich im Blitzlichtgewitter zu erwarten. Denn diese Reife, diese Weitsicht hat sich die nach wie vor in der Altenpflege tätige Mutter eines erwachsenen Sohnes selbst erarbeitet. Im beruflichen Alltag und auf der Bühne gebend hat sie gelernt, sich selbst wichtig und auch genug zu sein, auf sich selbst zu achten und sich mit Momenten des Glücks zu beschenken. In die Zukunft blickend, in der Gegenwart lebend und die Vergangenheit hinter sich lassend. Ich stelle euch das brandneue Album von Daniela Alfinito heute etwas näher vor und beginne im ersten Teil vom Powerplay der Woche mit dem Song Glühwürmchen. Hier ist Daniela Alfinito.

Kommen wir nochmal zurück zu den Geburtstagen der Woche bzw. der ersten Woche diesen neuen Jahres. Da hatte auch meine bezaubernde Kollegin Laura Wilde Geburtstag und auch an sie gehen natürlich die besten Wünsche für Gesundheit, Glück und weiterhin viel Erfolg. Es ist nie zu spät, heißt ihr quasi eigener Geburtstagssong hier in Burkhards Schlagershow. Doch zuvor gehen noch herzliche Grüße an meinen Schweizer Kollegen Leonard zum runden Geburtstag. Auch für dich, lieber Leonard, natürlich alles erdenklich Gute, viel Gesundheit, Glück und Erfolg für das neue Lebensjahr. Wir hören Leonard dann auch gleich mit seinem aktuellen Hit »Was der Tag uns bringt«. Ja, und wenn ihr dieser Tage auch Geburtstag gefeiert habt, dann natürlich auch an euch ein von Herzen kommendes Happy Birthday!

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1: In dieser Rubrik erfülle ich euch in jeder Sendung sehr gern eure Musikwünsche. Da es um den Jahreswechsel herum etwas ruhiger war, habe ich für die erste Sendung in diesem Jahr mal selbst ein paar Songs herausgesucht. Alles tolle Titel, die mich schon seit der Jugendzeit begleiten und die nun neu gecovert wurden. So gibt es den Song von Nino De Angelo, Jenseits von Eden, welcher jetzt von der Sängerin Carmen Lehmann neu interpretiert wird. Der tolle Karat und Peter Maffay Song Über sieben Brücken musst du gehen wurde von Dennis Ebbe gecovert und Dorina Santos kommt mit einem Song daher, den sicher fast alle im Original von Modern Talking und in der deutschen Version von Mary Rose kennen. Ich bin stark, nur mit dir. Der Schlagerdreier hier in Bogarts Schlagershow.

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1: Im Studio Gisa Weber, schönen guten Tag. Wenn der Zug schon nicht pünktlich ankommt, sollen sich Reisende im ICE wenigstens wohlfühlen. Vor 3 Monaten hatte die Deutsche Bahn ein Sofortprogramm für mehr Sauberkeit im Fernverkehr gestartet. Jeden Tag sind jetzt über 200 Reinigungskräfte im Einsatz. Bahnsprecher Achim Staus betonte darüber hinaus:
2: Erfreulicherweise sind die Fahrgastzahlen ja gestiegen, aber das bedeutet eben auch, es sind nicht nur mehr Menschen in den Zügen, sondern auch mehr Menschen in den Bahnhöfen mit allen Folgen, die das natürlich auch hat. Wir haben deswegen in den Bahnhöfen zusätzliche Reinigungen eingeführt und es sind auch 500 zusätzliche Kolleginnen und Kollegen für mehr Sicherheit im Einsatz, insgesamt bundesweit 5000 Sicherheitskräfte.
1: Bei der Bundeswehr gefährden fehlende Ersatzteile offenbar die Einsatzfähigkeit. Wie die Süddeutsche Zeitung schreibt, ist beispielsweise nur etwa die Hälfte der Schützenpanzer Marder einsetzbar. Das zeigt demnach ein interner Lagebericht des wichtigsten Reparaturdienstleisters der Truppe. Die EU und Deutschland unterstützen den Vorschlag des ukrainischen Präsidenten für ein Ende des Krieges mit Russland. In einem offenen Brief schlägt Selenskyj ein 4-Augen-Treffen mit Kremlchef Putin vor. Selenskyj kann jederzeit kommen, sagt Moskau. Der Militärexperte Ralf Thiel ist skeptisch, was so ein Treffen angeht. Er sagte bei NTV:
3: Und von daher ist eben die Situation eine, die eben auf mehr und mehr Verluste auf beiden Seiten gerichtet ist, ohne dass ein Ende erkennbar ist. Denn der Westen hofft ja darauf, im Grunde Russland platt zu machen, wirtschaftlich, bis es dann nachgibt. Und Putin weiß, dass er eben viele militärische Mittel haben, mit denen er noch einen draufsetzen kann. Und deswegen wird man das dann austesten.
1: Die Polizei Niedersachsen hat 3 mutmaßliche Online-Drogendealer festgenommen. Und darunter ist auch ein Zollbeamter. Zusammen soll das Trio im großen Stil Drogen im Darknet verkauft haben. Auch gegen einen Polizisten wird ermittelt. Bei ihm geht es um den Verdacht der Beihilfe. In Deutschland geht heute die Festivalsaison los mit Rock am Ring und Rock im Park. Am Nürburgring und in Nürnberg stehen bis Sonntag Bands wie Linkin Park oder Limp Bizkit auf der Bühne. Die Veranstalter rechnen mit rund 170.000 Fans. Tickets gibt es keine mehr und drumherum kann es voll werden. Deutschlands Fußballer haben es schon geschafft. Jetzt wollen die Frauen nachziehen. Sie wollen zur WM. Mit einem Sieg am Abend gegen Norwegen löst das Team das Ticket für das Turnier im nächsten Jahr in Brasilien. Anstoß ist 20:30 Uhr in Köln.

Ein Jahr voller purer Energie verspricht 2025 für meine liebe Kollegin und Freundin Niki Schubert zu werden. Denn ihr gleichnamiger Song setzte zum Ende des vergangenen Jahres die ersten Achtungspunkte in den Hitparaden und macht wie immer neugierig, wohin die Reise von Niki in diesem Jahr so hingehen wird. Und wenn die Energie dann doch etwas nachlässt, dann hat meine ebenfalls sehr sympathische Kollegin Denise Blum aus dem Berliner Umland auch eine Empfehlung parat. Dann drehe ich die Musik ganz laut.

Wir alle brauchen Hoffnung und dies werden wir in diesem Jahr sicher noch öfter hören oder sagen. Eine mitreißende Hymne auf die Kraft der Hoffnung und den Mut, nach vorne zu schauen in einer Zeit, in der Hoffnung und Zusammenhalt wichtiger denn je sind, hat Björn Martins aus Sachsen geschaffen. Vielleicht 2025, so sein brandneuer Song. Und von Sachsen reisen wir dann an die wunderschöne Nordseeküste und besuchen dort Godewind, die uns ihre persönliche Geschichte vom Jahreswechsel erzählen. Wieder ein Jahr.

Wer sagt eigentlich, dass Schlager immer nur auf Deutsch gesungen werden müssen? Ich habe ja vorhin schon mal gesagt, dass mich viele Songs seit meiner Jugendzeit begleiten und dazu gehört auch der tolle Titel Flames of Love von Fancy. Hier gibt es jetzt eine tolle Neuproduktion von Marcin Miller, bevor Wayne Parris von einer süßen Harmonie singt, der Sweet Harmony.

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1: Sonne und Wolken wechseln sich gerade ab. Ab und zu kommt auch mal ein Schauer runter. Im Norden sind kurze Gewitter möglich. Dazu liegen die aktuellen Topwerte so bei 18 bis 22 Grad, an der Küste eher um 16. Morgen gibt's dann mehr Wolken und immer mal wieder Schauer. Vereinzelt blitzt's auch kurz bei maximal bis zu 26 Grad.

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1: Es ist Januar 1975. In der Tagesschau vom 4. Januar hört sich der Wetterbericht so an.
2: Das nordatlantische Zentraltief mit ungewöhnlich niedrigem Luftdruck zieht nach Nordosten und greift mit seinem Störungsauslöser

0: sonnig und mild.
1: Da gibt es ja wettertechnisch, zumindest in Deutschland, derzeit einige Parallelen zum Wetter heute vor 50 Jahren. Aber etwas mildere Temperaturen kamen sicher auch in der damaligen Zeit den zahlreichen griechischen Gastarbeitern in der Bundesrepublik ganz recht. Zumindest etwas, das heimatliche Gefühle aufkommen lässt. Diesem Thema widmete sich Anfang 1975 auch Udo Jürgens in seinem Hit »Griechischer Wein«, der damals erstmals die Radiosender und Hitparaden stürmte.

Mit Costa Cordalis ging es an den Strand von Griechenland. Vielleicht ja schon die ersten Urlaubspläne des einen oder anderen von euch. Mit etwas Fantasie kann man natürlich auch beim Griechen um die Ecke etwas Urlaubsfeeling einfangen. Apropos Fantasie, hier sind meine lieben Lebekollegen Genio Berdur featuring DJ Rufus und Lady Fantasy und meine ebenfalls tolle Lebekollegin Corinna Anders mit Mein Herz. Happy New Year euch dreien.

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1: Werde selbst besser und verändere deine Situation, dein Leben. Diese Kraft aus der Mitte einer Frau, die mit ihrer Vergangenheit abgeschlossen hat und jetzt den Blick nach vorn richtet, spiegelt sich in dem Song Nur du nicht aus dem brandaktuellen Album von Daniela Alfinito Blick nach vorn wieder. Und so hören wir nun diesen weiteren Titel aus dem Album von Daniela in diesem ersten Powerplay der Woche in diesem Jahr. Nur du nicht, Daniela Alfinito.

Kommen wir nochmal zurück auf den Silvesterabend. Wie in jedem Jahr wurde getanzt, gefeiert und so manches Feuerwerk gezündet. Man saß mit dem Partner oder der Partnerin zusammen oder auch nicht. Von dieser Situation berichtet jetzt musikalisch die liebe Charlene. Denn was hast du denn am Silvesterabend gemacht?

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Na, danke schön, dass ihr auch immer wieder bei mir in Sendung hereinschaut oder besser hereinhört. Wie im vergangenen Jahr komme ich auch 2020 immer am Wochenende über das Radio zu euch und vielleicht, und das hoffe ich, freut ihr euch schon die ganze Woche auf Boga Lager.

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schließe mich Worten von Ilyong aus seinem brandneuen Song an und sage zum Abschluss dieser Sendung noch einmal auf ein frohes neues Jahr. Das ist dann auch schon wieder die 64. Ausgabe von Bugatti Schlagershow, die erste Ausgabe in diesem Jahr und die erste Ausgabe beim Radio FR. Ich sage ein herzliches Dankeschön, schön, dass ihr mit dabei wart. Und wenn ihr möchtet, dann hört ihr uns auch in der kommenden Woche hier bei eurem Lieblingssender wieder. Bis dann, kommt gut durch die Woche, bleibt oder bleibt gesund und immer im Rhythmus. Doch vor von mir und den Teams-Radiosender, schönes Wochenende, alles Liebe, der Ralf Bugatti.

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Heute, Jahrzehnte danach, in scheinbar aussichtslosen Kämpfen, erschallt er laut von den Rängen. 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Eine Legende nahm ihren Lauf, ein Mythos begann zu. 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
1: Im Studio Mia Hin. Schönen guten Abend. Manch einem ist es vielleicht schon aufgefallen. Seit einigen Monaten sieht man deutlich mehr Reinigungskräfte in den Fernverkehrszügen der Deutschen Bahn. Diese Maßnahme gehört zu einem Sofortprogramm für mehr Sauberkeit im ICE. Dafür nimmt die Bahn auch einiges an Geld in die Hand. DB-Sprecher Achim Staus sagte uns:
2: Wir schauen uns natürlich genau an, ob die eingesetzten 20 Millionen in diesem Jahr reichen, ob wir das umsetzen können. Sie brauchen natürlich für so etwas auch Personal. Wir merken auch an der Kundenzufriedenheit hier schon einen Aufschwung. Aber am Ende müssen wir abrechnen, ob wir nochmal aufstocken müssen.
1: Bei der Bundeswehr gefährden fehlende Ersatzteile offenbar die Einsatzfähigkeit. Wie die Süddeutsche Zeitung schreibt, ist beispielsweise nur etwa die Hälfte der Schützenpanzer Marder einsetzbar. Das zeigt demnach ein interner Lagebericht des wichtigsten Reparaturdienstleisters der Truppe. Russlands Präsident Putin hat ein Treffen mit dem ukrainischen Präsidenten Selenskyj abgelehnt. Darin sehe er aktuell keinen Sinn, so Putin beim Petersburger Wirtschaftsforum. Mehr von Gisa Weber.
3: Vor einem Treffen mit Selenskyj müsse erst ein Friedensabkommen stehen. Daran sollen Experten arbeiten, sagte Putin weiter. Selenskyj hatte ein direktes Gespräch mit dem Kreml-Chef in einem offenen Brief vorgeschlagen, um den Krieg zu beenden. In dem Zusammenhang soll es am Sonntag auch ein Treffen in London von Selenskyj, Kanzler Merz, dem britischen Premier Starmer und Frankreichs Präsidenten Macron geben. Die Bemühungen der USA um ein Ende des Ukraine-Kriegs liegen ja gerade wegen des Iran-Kriegs praktisch auf Eis.
1: Mehr als die Hälfte aller Unternehmen in Deutschland nutzt inzwischen künstliche Intelligenz. Das zeigt eine Umfrage des IFO-Instituts. KI ist in der deutschen Wirtschaft endgültig in der Breite angekommen, sagen die Experten. Besonders stark verbreitet ist KI in der Industrie und bei Dienstleistern. Heute startet die Festivalsaison in Deutschland. Los geht's mit Rock am Ring und Rock im Park. Am Nürburgring und in Nürnberg wird bis Sonntag gefeiert. Die Veranstalter rechnen mit rund 170.000 Fans. Die Festivals sind ausverkauft.
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1: Sonne und Wolken wechseln sich gerade ab. Ab und zu kommt auch mal ein Schauer runter. Im Norden sind kurze Gewitter möglich. Dazu liegen die aktuellen Topwerte so bei 18 bis 22 Grad, an der Küste eher um 16. Morgen gibt's dann mehr Wolken und immer mal wieder Schauer. Vereinzelt blitzt's auch kurz bei maximal bis zu 26 Grad.

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1: Im Studio Mia Hin. Schönen guten Abend. Die Züge im Fernverkehr und auch Bahnhöfe sollen sauberer werden. Um das zu erreichen, hat die Deutsche Bahn vor einigen Monaten ein Sofortprogramm gestartet. Und mittlerweile zeigt sich, die Maßnahmen wirken langsam. So sind etwa deutlich mehr Reinigungskräfte im Einsatz, sagte uns Bahnsprecher Achim Staus.
2: Das sind Kolleginnen und Kollegen, die während der Fahrt noch in den Zug kommen und von einem Bahnhof zum anderen durch den Zug gehen und reinigen. Das hat es früher in dieser Dimension nicht gegeben. Die Zahl der Unterwegsreiniger haben wir verdoppelt auf 220, die jetzt täglich im Einsatz sind.
1: Russlands Präsident Putin hat ein Treffen mit dem ukrainischen Präsidenten Zelensky abgelehnt. Darin sehe er keinen Sinn, solange kein Friedensabkommen vorliegt, so Putin beim Petersburger Wirtschaftsforum. Zelensky hatte so ein Treffen mit Putin in einem offenen Brief vorgeschlagen. Mehr als jedes zweite deutsche Unternehmen nutzt inzwischen künstliche Intelligenz. Das hat eine Umfrage des IFO-Instituts ergeben. Weitere 16% planen den Einstieg, heißt es von den Forschern. Besonders viele Betriebe setzen KI in Industrie und Dienstleistungen ein. Darauf haben die Musikfans sehnsüchtig gewartet. An diesem Wochenende startet in Deutschland die Festivalsaison. Und das gleich mit zwei Krachern, Dirk Justus.
3: Ja, so ist es. Ab heute läuft der Festival-Zwilling Rock am Ring, am Nürburgring und Rock im Park in Nürnberg. Bis Sonntag werden auf beiden Musikevents rund 170.000 Besucher erwartet. Karten gibt's keine mehr, die Festivals sind restlos ausverkauft. Auf den Straßen drumherum könnte es eng werden. Rockfans werden aber auf ihre Kosten kommen. Es gibt unter anderem Auftritte von Linkin Park, Limp Bizkit und den Heavy-Metal-Altmeistern Iron Maiden.
1: Es ist die Generalprobe, bevor die Fußball-WM losgeht. In Chicago testet die deutsche Mannschaft morgen gegen Co-Gastgeber USA. Nicht dabei ist Keeper Manuel Neuer. Laut Bundestrainer Julian Nagelsmann schont er noch ein bisschen seine Wade und soll nächste Woche wieder voll ins Mannschaftstraining einsteigen.
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1: Ein paar Schauer ziehen am Abend noch durch, die lassen aber nach und dann lockert's immer mehr auf. Teils wird's klar, ab und zu gibt's auch Nebel. In der Nacht gehen die Temperaturen runter auf 12 bis 6 Grad. In den Bergen wird's noch etwas kühler. Morgen starten wir mit vielen Wolken im Westen. Dazu können wieder Schauer und kurze Gewitter dazukommen. Ansonsten bleibt's länger trocken bei bis zu 26 Grad.

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1: Im Studio von Riebesel Freundlieb. Schönen guten Abend. Russlands Staatschef Putin hat ein Treffen mit dem ukrainischen Präsidenten Selenskyj abgelehnt. Darin sehe er aktuell keinen Sinn, so Putin beim Petersburger Wirtschaftsforum. Kisa Weber berichtet.
2: Vor einem Treffen mit Selenskyj müsse erst ein Friedensabkommen stehen. Daran sollen Experten arbeiten, sagte Putin weiter. Selenskyj hatte ein direktes Gespräch mit dem Kreml-Chef in einem offenen Brief vorgeschlagen, um den Krieg zu beenden. In dem Zusammenhang soll es am Sonntag auch ein Treffen in London von Selenskyj, Kanzler Merz, dem britischen Premier Starmer und Frankreichs Präsidenten Macron geben. Die Bemühungen der USA um ein Ende des Ukraine-Kriegs liegen ja gerade wegen des Iran-Kriegs praktisch auf Eis.
1: Kanzler Merz reist am Sonntag nach London. Zusammen mit Britenpremier Starmer und Frankreichs Präsident Macron trifft er sich dort mit Volodymyr Selenskyj. Dabei soll es um weitere Unterstützung Kiews und den verstärkten Druck auf Russland gehen. Mehr als die Hälfte aller Unternehmen in Deutschland nutzt inzwischen künstliche Intelligenz. Das zeigt eine Umfrage des IFO-Instituts. KI ist in der deutschen Wirtschaft endgültig in der Breite angekommen, so die Experten. Besonders stark verbreitet ist KI in der Industrie und bei Dienstleistern. Bei der Generalprobe für die Fußball-WM fehlt morgen gegen die USA die deutsche Nummer 1. Keeper Manuel Neuer muss weiter seine Wadenprobleme auskurieren. Unklar ist laut Bundestrainer Nagelsmann auch, wie fit Youngster Lennart Kahl ist. Er hat sich im Training offenbar verletzt.
3: Ja, da müssen wir jetzt mal abwarten, was rauskommt. Sah jetzt ehrlich gesagt nicht so gut aus. Der muss jetzt selber erstmal die Situation verarbeiten, wir auch, und gucken, was wir machen. Und dafür brauchen wir eine Diagnose und dann schauen wir auch, ob wir es mit ihm hoffentlich machen können im Turnier weiter oder ob wir ihn später nachnominieren, aber das ist alles in Ruhe.
1: Der Traum von Alexander Zverevs erstem Grand-Slam-Titel lebt weiter. Der Hamburger Tennisprofi hat bei den French Open in Paris souverän das Finale erreicht. Zverev gewann sein Halbfinalmatch gegen den Tschechen Jakub Menšík in 4 Sätzen. Im Endspiel trifft er auf den Italiener Flavio Cobolli.
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4: Ein paar Schauer ziehen am Abend noch durch, die lassen aber nach und dann lockert's immer mehr auf. Teils wird's klar, ab und zu gibt's auch Nebel. In der Nacht gehen die Temperaturen runter auf 12 bis 6 Grad. In den Bergen wird's noch etwas kühler. Morgen starten wir mit vielen Wolken im Westen. Dazu können wieder Schauer und kurze Gewitter dazukommen. Ansonsten bleibt's länger trocken bei bis zu 26 Grad.

Guten Tag, meine Damen und Herren. Wir befinden uns nun im Landeanflug auf Palma de Mallorca. Bitte schließen Sie die benutzten Tüten und wischen Sie sich den Mund ab. Wir landen in 10 Minuten.

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wohl auch alleine hier. Genau wie ich. Du bist mir gleich aufgefallen. Voll Laser, wie du abgehst. Leider ist ja gleich Feierabend. Also ich bin noch gar nicht müde. Aber vielleicht, wenn du Bock hast. Ich hab eine Wohnung gleich hier in der Nähe. Wenn du willst, wir könnten ja dort weiter tanzen. Wenn du weißt, was ich meine. Oder willst du etwa allein nach Hause gehen?

Pass mal auf, Junge. Hier ist langsam Feierabend. Also geh runter von der Tanze. Ich will nach Hause. Der Barkeeper will nach Hause. 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Mach ein bisschen halblang jetzt. Hol deine Jacke, schnapp dir deine Mädels und geh nach draußen. Also, wir sehen uns nächste Woche wieder.

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1: Im Studio von Riebe sei freundlieb. Putin blockt ein Treffen mit Selenskyj weiter ab. Der Krieg ende, wenn Russland seine Ziele erreicht habe, so der Kreml-Chef. Der ukrainische Präsident hatte ihm zuvor in einem offenen Brief ein persönliches Gespräch vorgeschlagen. Der Sicherheitsexperte Nico Lange im ZDF.
2: Wir können alle gemeinsam nochmal festhalten, die Ukraine ist seit März 2025 zu bedingungslosem Waffenstillstand bereit. Putin ist das nicht und er sagt jetzt auch wieder Nein zu Gesprächen. Er hat keine wirkliche Begründung, außer dass er sagt, er will nicht und er sieht keinen Anlass. Die Botschaft ist klar, Putin denkt, er kann immer noch gewinnen.
1: In Deutschland warten rund 8000 Menschen auf eine Organtransplantation. Darauf wollen Patientenverbände zum heutigen Tag der Organspende aufmerksam machen. Die zentrale Veranstaltung steigt in Leipzig. Zwar wächst in Deutschland die Zahl der Transplantationen, zugleich gibt es im europaweiten Vergleich noch Luft nach oben. Familienunternehmer machen Druck auf die Politik. Sie fordern, dass die Sommerpause des Bundestags ausfällt, damit wichtige Reformen noch vor dem Herbst beschlossen werden. Unternehmen bräuchten schnell Klarheit für ihre Investitionspläne, sagte Branchenverbandchefin Ostermann dem Redaktionsnetzwerk Deutschland. Deutschland schaltet in den WM-Modus.